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1: Im Studio Sönke Röhling. Deutschland erwartet den Hitzehöhepunkt. Heute rechnet der Deutsche Wetterdienst lokal mit bis zu 41 Grad. Das wäre neuer Allzeitrekord für einen Junitag. Auch in den kommenden Tagen sieht es nach über 40 Grad aus. Die Bundesärztekammer ruft dazu auf, ausreichend zu trinken und auch auf andere zu schauen. Besonders gefährdet seien etwa Ältere, Schwangere oder auch Kinder. Die Deutsche Allianz Klimawandel und Gesundheit sagt, Deutschland ist auf extreme Hitzewellen nicht vorbereitet. Bündnischef Herrmann fordert daher, Hitzeschutz müsse verbindlich in der Katastrophenvorsorge verankert werden, genauso wie etwa Hochwasser. In Venezuela haben zwei schwere Erdbeben kurz nacheinander massive Schäden angerichtet. Mehrere Gebäude stürzten ein. Die Behörden melden über 30 Tote und mehr als 700 Verletzte. Helfer suchen in den Trümmern noch nach Verschütteten. In weiten Teilen des Landes gibt es weder Strom noch Internet. Wie können die Länder und Kommunen finanziell entlastet werden? Darüber beraten heute zunächst die Ministerpräsidenten unter sich. Am Nachmittag stößt dann auch Kanzler Merz dazu. Silas Quiring berichtet.
2: Ja, erst am Montag hatten die Kommunen ja Alarm geschlagen. Fast überall wird das Geld immer knapper, auch weil die Ausgaben durch Gesetze und Vorgaben aus dem Bund immer weiter steigen. Sowohl Länder als auch die Städte und Gemeinden sagen deshalb, wer bestellt, muss auch zahlen. Neben dem direkten Gespräch mit den Länderchefs im Kanzleramt will die Bundesregierung am späten Abend auch dem Bundestag einen ersten Gesetzentwurf dazu vorlegen.
1: Die Rentenreform soll bis Jahresende durch sein, das hofft Kanzler Merz. Nächste Woche will die schwarz-rote Koalition Eckpunkte abstecken und dann an den Gesetzentwürfen arbeiten. Im Herbst sollen sie dann in den Bundestag. Die Reform sieht unter anderem vor, dass das Renteneintrittsalter schrittweise angehoben wird. Südafrika hat erstmals die K.O.-Phase einer Fußball-WM erreicht. Das Team gewann das abschließende Vorrundenspiel gegen Südkorea mit 1:0. Raus ist dagegen Tschechien nach einer 0:2-Pleite gegen Co-Gastgeber Mexiko. Ebenfalls eine Runde weiter sind die Schweiz, Kanada, Marokko und Brasilien.
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3: Mit KI-Support. Sonnig geht's in den Morgen, nur an der Küste gibt's vereinzelt noch Nebel, der sich langsam verzieht. Und dann setzt sich heute fast überall die Sonne durch. Es bleibt trocken, am Nachmittag ziehen nur ein paar Wolken vorbei. Dazu wird's richtig heiß, mit Spitzen von 27 bis 37 Grad. Morgen erst weiter sonnig, später im Westen einzelne Schauer und Gewitter, maximal bis 38 Grad.
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1: Im Studio Sönke Röhling. Heiß, heißer Hartmut. Das Hochhartmut legt nochmal einen Zahn zu und lässt die Temperaturen weiter steigen. Heute rechnet der Deutsche Wetterdienst lokal mit bis zu 41 Grad. Das wäre neuer Allzeitrekord für einen Junitag. Fabian Hoffmann berichtet.
2: Auch in den kommenden Tagen sieht's nach über 40 Grad aus. Die Bundesärztekammer ruft dazu auf, auf sich, aber auch auf andere zu schauen. Besonders gefährdet sind etwa Ältere, Schwangere oder auch Kinder. Die Deutsche Allianz Klimawandel und Gesundheit sagt, Deutschland ist auf extreme Hitzewellen nicht vorbereitet. Bündnischef Herrmann fordert, dass Hitzeschutz verbindlich in der Katastrophenvorsorge verankert wird, wie etwa beim Hochwasser.
1: Bei einem Doppelerdbeben sind in Venezuela über 30 Menschen ums Leben gekommen. Präsidentin Rodriguez hat den Notstand ausgerufen. Mehr von Tim Britztrup.
3: Das erste Beben hatte eine Stärke von 7,2. Nur 39 Sekunden später folgte ein noch heftigeres Erdbeben der Stärke 7,5. Mehrere Gebäude stürzten ein, Menschen rannten in Panik auf die Straßen. Helfer suchen in den Trümmern nach Verschütteten. Der internationale Flughafen der Hauptstadt Caracas wurde schwer beschädigt und musste den Betrieb einstellen. In Teilen des Landes fiel die Stromversorgung aus. Die USA haben Hilfe angekündigt.
1: Im Bundestag wird heute über neue Regeln zur Organspende diskutiert. Eine fraktionsübergreifende Abgeordnetengruppe will die Widerspruchslösung. Jeder wäre damit automatisch Spender, außer man sagt vorher nein. Bisher muss man ausdrücklich zustimmen. Tausende Menschen warten aktuell auf ein Spenderorgan. Wie können Länder und Kommunen finanziell entlastet werden? Darüber beraten heute zunächst die Ministerpräsidenten unter sich. Am Nachmittag stößt dann auch Kanzler Merz dazu. Ziel von Ländern und Kommunen ist vor allem dort Unterstützung zu bekommen, wodurch Beschlüsse aus dem Bund Mehrkosten entstehen. Südafrika steht nach einem 1-0-Sieg gegen Südkorea erstmals in der K.O.-Phase einer Fußball-WM. Genauso wie Bosnien-Herzegowina, das nach dem 3-1 gegen Katar definitiv zu den besten Gruppendritten gehört. Weiter sind außerdem die Schweiz, Kanada, Brasilien und Marokko. Südkorea und Schottland müssen als Dritte noch zittern.
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4: Mit KI-Support. Viel Sonne ist gerade am Start. Nur an der Küste hält sich noch vereinzelt Nebel, der langsam verschwindet. Sonst bleibt's trocken, später kommen ein paar Wolken dazu und richtig heiß wird's mit 27 bis 37 Grad. Morgen erst weiter sonnig und trocken, ab dem Nachmittag kommen im Westen einzelne Schauer und Gewitter dazu. Maximal bis 38 Grad.

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1: Im Studio Sönke Röhling. Die Deutsche Bahn rechnet damit, dass die Hitze den Zugverkehr in den kommenden Tagen stark beeinträchtigen wird. Das Unternehmen ruft seine Kunden deshalb dazu auf, gebuchte Fahrten wenn möglich zu stornieren. Mehr von Tim Britztrup.
2: Temperaturen von um die 40 Grad würden der Infrastruktur stark zusetzen, heißt es von der Bahn. Dazu werden Böschungsbrände oder auch heftige Gewitter mit Starkregen und Sturmböen als Gefahr für den Zugverkehr genannt. Wer kann, sollte deswegen auf seine Reise verzichten. Tickets für eine Reise bis zum 30. Juni können ab sofort storniert werden. Man bekommt dann das Geld zurück. Die Bahn bittet außerdem darum, den Frust bei hitzebedingten Problemen nicht an den Mitarbeitern auszulassen.
1: Zwei schwere Erdbeben haben in Venezuela große Schäden angerichtet. Die Behörden melden mehr als 30 Tote und über 700 Verletzte. Mehrere Gebäude sind eingestürzt. Die USA kündigten an, Such- und Rettungsteams und medizinische Hilfe in das südamerikanische Land zu schicken. Länder, Städte und Gemeinden gehen mittlerweile finanziell auf dem Zahnfleisch. In Berlin wird deshalb heute darüber beraten, wie der Bund für Entlastung sorgen kann. Dazu treffen sich die Länderchefs auch direkt mit Kanzler Merz. Sie fordern vor allem dort Unterstützung, wo durch Bundesgesetze Mehrkosten entstehen. Dazu sagte der rheinland-pfälzische Ministerpräsident Gordon Schnieder bei NTV.
3: Ich glaube auch nicht, dass ausreichend ist, jetzt nur nach Berlin zu schauen und zu sagen, ihr müsst uns mehr Geld geben. Sondern die Grundfrage ist, können wir uns darauf einigen, gerade auch bei den Leistungsgesetzen, eben Linien einzuziehen, dass dort dieser permanente Anstieg endlich auch gestoppt wird.
1: Im Bundestag wird heute über neue Regeln zur Organspende diskutiert. Eine fraktionsübergreifende Abgeordnetengruppe will die Widerspruchslösung. Jeder wäre damit automatisch Spender, außer man sagt vorher nein. Bisher muss man ausdrücklich zustimmen. Tausende Menschen warten aktuell auf ein Spenderorgan. Südafrika hat erstmals die K.O.-Phase einer Fußball-WM erreicht. Das Team gewann das abschließende Vorrundenspiel gegen Südkorea mit 1:0. Raus ist dagegen Tschechien nach der 0:3-Pleite gegen Co-Gastgeber Mexiko. Ebenfalls eine Runde weiter sind die Schweiz, Kanada, Marokko, Brasilien und Bosnien-Herzegowina.
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4: Mit KI-Support. Viel Sonne ist gerade am Start. Nur an der Küste hält sich noch vereinzelt Nebel, der langsam verschwindet. Sonst bleibt's trocken, später kommen ein paar Wolken dazu und richtig heiß wird's mit 27 bis 37 Grad. Morgen erst weiter sonnig und trocken, ab dem Nachmittag kommen im Westen einzelne Schauer und Gewitter dazu. Maximal bis 38 Grad.
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1: Im Studio Sönke Röhling. In Deutschland werden heute rekordverdächtige 41 Grad erwartet. Das wäre ein neuer Allzeitrekord für einen Junitag. Die Deutsche Bahn rät ihren Kunden angesichts der Hitze bereits von Reisen ab und bietet Stornierungen an. Das Unternehmen rechnet mit Zugausfällen und Verspätungen. In vielen anderen Ländern in Europa gibt es seit Tagen Hitzewarnungen. In Spanien, Großbritannien und Frankreich wurden bereits Temperaturrekorde aufgestellt. Verteidigungsminister Pistorius will die Bundeswehr ins Erdbebengebiet nach Venezuela schicken. Laut Bild-Zeitung werden bis zu 6 Transportflugzeuge bereitgestellt. Die ersten Soldaten bereiten sich demnach bereits auf den Einsatz vor. Venezuela war innerhalb weniger Minuten von gleich 2 schweren Erdbeben erschüttert worden. Dutzende Häuser stürzen ein. Bislang ist von rund 30 Toten die Rede. Helfer suchen in den Trümmern aber noch nach Verschütteten. Die Polizei bereitet sich auf einen Großeinsatz beim AfD-Bundesparteitag in 1,5 Wochen in Erfurt vor. Die Welt am Sonntag berichtet, dass bis zu 50.000 Gegendemonstranten erwartet werden. Darunter auch über 2.000 gewaltbereite Linksextremisten. Gerechnet wird unter anderem mit Störaktionen bei der Anreise der Delegierten. Die Stimmung in der deutschen Exportwirtschaft hat sich im Juni leicht verbessert. Vor allem die Elektroindustrie blickt optimistisch auf das Auslandsgeschäft, meldet das IFO-Institut. Die Auto- und Metallbranche erwartet dagegen weiter rückläufige Exporte. Zum Abschluss der WM-Vorrunde spielt Deutschland heute gegen Ecuador. Nach den beiden Siegen gegen Curaçao und die Elfenbeinküste steht das DFB-Team als Gruppensieger schon sicher in der K.O.-Runde. Bundestrainer Julian Nagelsmann:
2: Ich bin froh, dass wir nicht ausscheiden. Das ist das Wichtige. Wichtig ist aber auch, dass wir immer die Kirche im Dorf lassen. Wir haben jetzt 2 Spiele gewonnen. 1 relativ klar, 1 relativ knapp. Wir wollen auch gerne gewinnen, um dann auch die nächsten Schritte zu gehen am Montag. Mal schauen, gegen wen wir dann spielen. Aber jetzt ist der klare Fokus Ecuador.
1: Anstoß in New Jersey ist um 22 Uhr unserer Zeit.
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3: Mit KI-Support. Sonnig ist es gerade fast überall. Nur an der Nordseeküste kann noch mal Nebel mit drin sein, der sich langsam verzieht. Danach bleibt's lange freundlich, später kommen ein paar Wolken dazu, aber es bleibt trocken. Dazu wird's richtig heiß mit maximal 27 bis 37 Grad. Ganz vereinzelt sind sogar bis an die 40 Grad drin. Morgen erst weiter sonnig, später Richtung Westen einzelne Schauer oder abends auch mal ein Gewitter. Und maximal 41 Grad.
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2: Im Studio Sönke Röhling. Deutschland erwartet den Hitzehöhepunkt. Heute rechnet der Deutsche Wetterdienst lokal mit bis zu 41 Grad. Das wäre neuer Allzeitrekord für einen Junitag. Auch in den kommenden Tagen sieht's nach über 40 Grad aus. Die Bundesärztekammer ruft dazu auf, ausreichend zu trinken und auch auf andere zu schauen. Besonders gefährdet seien etwa Ältere, Schwangere oder auch Kinder. Die Deutsche Allianz Klimawandel und Gesundheit sagt, Deutschland ist auf extreme Hitzewellen nicht vorbereitet. Bündnischef Herrmann fordert daher, Hitzeschutz müsse verbindlich in der Katastrophenvorsorge verankert werden, genauso wie etwa Hochwasser. Nach den schweren Erdbeben in Venezuela mit Dutzenden Toten und zahlreichen zerstörten Häusern wird nun auch international Hilfe mobilisiert. Auch Deutschland will das südamerikanische Land unterstützen, Imme Kasten.
3: Verteidigungsminister Pistorius plant laut Bild, die Bundeswehr ins Katastrophengebiet zu schicken. Geplant ist demnach der Einsatz von bis zu 6 Transportflugzeugen, die Hilfsgüter und Einsatzkräfte in die Region bringen sollen. Die Lage vor Ort bleibt unterdessen weiter angespannt. Die Behörden gehen bisher von rund 30 Toten und 700 Verletzten aus. Zahlreiche Menschen werden allerdings noch unter den Trümmern vermisst.
2: Bei Ländern, Städten und Gemeinden wird das Geld immer knapper. In Berlin wird heute darüber beraten, wie der Bund für Entlastung sorgen kann. Dazu treffen sich die Länderchefs auch direkt mit Kanzler Merz. Sie fordern vor allem dort Unterstützung, wo durch Bundesgesetze Mehrkosten entstehen. Der neue Wehrdienst kommt bei vielen Menschen offenbar gut an. Seit Januar gingen fast 40.000 Bewerbungen ein. Ein Viertel mehr als im vergangenen Jahr, heißt es aus dem Verteidigungsministerium. Für das kommende Jahr sind bereits 10.000 Dienstposten an neue Soldaten verteilt worden. Das Ticket für die K.O.-Runde hat die DFB-Elf bei der WM schon in der Tasche. Heute geht's zum Abschluss der Gruppenphase noch gegen Ecuador. Zwei Wechsel wird's in der Startelf geben. Antonio Rüdiger wird den schwerverletzten Nico Schlotterbeck ersetzen. David Raum kommt für den leicht angeschlagenen Nathaniel Brown. Bundestrainer Nagelsmann.
4: Wir haben jetzt zwei Siege geholt, was wichtig ist für die Tabelle. Wir haben aber noch ein Spiel, was wir A gewinnen wollen und B nutzen wollen, uns auch auf die K.O.-Phase vorzubereiten mit allem, was dazugehört. Und deswegen werden wir die Wechsel vornehmen, die wir vornehmen müssen. Und dann im Verlauf des Spiels versuchen wieder gute Entscheidungen zu treffen, im Hinblick dann auch auf die K.O.-Runde.
2: Los geht's um 22 Uhr unserer Zeit.
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5: Mit KI-Support. Sonnig ist es gerade fast überall. Nur an der Nordseeküste kann noch mal Nebel mit drin sein, der sich langsam verzieht. Danach bleibt's lange freundlich, später kommen ein paar Wolken dazu, aber es bleibt trocken. Dazu wird's richtig heiß mit maximal 27 bis 37 Grad. Ganz vereinzelt sind sogar bis an die 40 Grad drin. Morgen erst weiter sonnig, später Richtung Westen einzelne Schauer oder abends auch mal ein Gewitter. Und maximal 41 Grad.
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1: Im Studio Sönke Röhling. Nach den schweren Erdbeben in Venezuela mit Dutzenden Toten und zahlreichen zerstörten Häusern wird nun auch internationale Hilfe mobilisiert. Auch Deutschland will das südamerikanische Land unterstützen. Imme Kasten.
2: Verteidigungsminister Pistorius plant laut Bild, die Bundeswehr ins Katastrophengebiet zu schicken. Geplant ist demnach der Einsatz von bis zu 6 Transportflugzeugen, die Hilfsgüter und Einsatzkräfte in die Region bringen sollen. Die Lage vor Ort bleibt unterdessen weiter angespannt. Die Behörden gehen bisher von rund 30 Toten und 700 Verletzten aus. Zahlreiche Menschen werden allerdings noch unter den Trümmern vermisst.
1: Wie können Länder und Kommunen finanziell entlastet werden? Darüber beraten heute zunächst die Ministerpräsidenten unter sich. Am Nachmittag stößt dann noch Kanzler Merz dazu. Ziel von Ländern und Kommunen ist vor allem dort Unterstützung zu bekommen, wodurch Beschlüsse aus dem Bund Mehrkosten entstehen. Die Deutsche Bahn rechnet damit, dass die Hitze den Zugverkehr in den kommenden Tagen stark beeinträchtigen wird. Das Unternehmen ruft seine Kunden deshalb dazu auf, gebuchte Fahrten, wenn möglich, zu stornieren. Mehr von Tim Britztrup.
3: Temperaturen von um die 40 Grad würden der Infrastruktur stark zusetzen, heißt es von der Bahn. Dazu werden Böschungsbrände oder auch heftige Gewitter mit Starkregen und Sturmböen als Gefahr für den Zugverkehr genannt. Wer kann, sollte deswegen auf seine Reise verzichten. Tickets für eine Reise bis zum 30. Juni können ab sofort storniert werden. Man bekommt dann das Geld zurück. Die Bahn bittet außerdem darum, den Frust bei hitzebedingten Problemen nicht an den Mitarbeitern auszulassen.
1: Das Social-Media-Verbot für Jugendliche in Australien wirkt offenbar kaum. Das Gesetz wird unter anderem mit Fake-Accounts umgangen, heißt es in einer neuen Studie von Forschern. Australien hatte vor einem halben Jahr TikTok und Co. für unter 16-Jährige verboten. Das Ticket für die K.O.-Runde hat die deutsche Fußballnationalmannschaft bei der WM schon in der Tasche. Heute Abend ab 22 Uhr unserer Zeit geht's nur zum Abschluss der Gruppenphase noch gegen Ecuador. Torgarant Dennis Undaf steht nach seinen beiden Joker-Einsätzen mit 3 Treffern erneut nicht in der Startelf.
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4: Mit KI-Support. Sonnig und knochentrocken läuft es gerade in weiten Teilen Deutschlands. Nur im Nordwesten hängen ein paar Wolken rum. In den nächsten Stunden bleibt's heiß bis brutal heiß. Die Höchstwerte liegen meist zwischen 27 und 37 Grad. Im Westen kann's vereinzelt sogar an die 40 gehen. Morgen erst weiter sonnig, später im Westen einzelne Schauer und am Abend im Südwesten auch mal ein Gewitter, maximal bis 38 Grad.

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1: Im Studio Colin Mock. Nach den schweren Erdbeben in Venezuela sind mittlerweile 160 Tote bestätigt. Deutschland will jetzt helfen. Verteidigungsminister Pistorius plant, die Bundeswehr ins Katastrophengebiet zu schicken. Im Gespräch sind bis zu 6 Transportflugzeuge mit Hilfsgütern und Einsatzkräften. Vor Ort geht währenddessen die Suche nach Verschütteten weiter. Viele Häuser sind eingestürzt. Und die Beben waren wohl so heftig, dass man sie sogar noch in der kolumbianischen Hauptstadt Bogota bemerkt hat, also rund 1000 Kilometer entfernt. Die Deutsche Bahn rät Kunden wegen der Hitze von Reisen ab und bietet Stornierungen an. Das Unternehmen rechnet mit Zugausfällen und Verspätungen, unter anderem auch wegen möglicher Böschungsbrände oder heftiger Gewitter. Wer sein Ticket storniert, bekommt sein Geld zurück. Das Social-Media-Verbot für Jugendliche in Australien ist offenbar so gut wie wirkungslos. Teenager umgehen es reihenweise, das haben Forscher jetzt in einer neuen Studie herausgefunden. Mehr von Tim Britztrup.
2: Eigentlich gilt in Australien seit einem halben Jahr ein Verbot für TikTok, Insta und Co. für alle unter 16. Eigentlich, denn tatsächlich ist das Gesetz offenbar ein zahnloser Tiger. Die Altersbeschränkungen werden mit Fake-Accounts oder der Hilfe von Älteren umgangen. Teilweise reichen wohl auch schon ausgedruckte Bilder von Stars wie Michael Jackson, um die Altersverifikation auszutricksen. Im Ergebnis hat sich das Nutzungsverhalten kaum geändert.
1: Im Bundestag wird heute über neue Regeln zur Organspende diskutiert. Eine fraktionsübergreifende Abgeordnetengruppe will die Widerspruchslösung. Jeder wäre automatisch Spender, außer man sagt ausdrücklich Nein. Bisher muss man zustimmen. Tausende Menschen warten aktuell auf ein Spenderorgan. Zum Abschluss der Vorrunde bei der WM spielt Deutschland heute gegen Ecuador. Nach den beiden Siegen gegen Curaçao und die Elfenbeinküste steht das DFB-Team bereits als Gruppensieger sicher in der K.O.-Runde. Anstoß ist um 22 Uhr unserer Zeit.
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3: Mit KI-Support. Sonnig und knochentrocken läuft es gerade in weiten Teilen Deutschlands. Nur im Nordwesten hängen ein paar Wolken rum. In den nächsten Stunden bleibt's heiß bis brutal heiß. Die Höchstwerte liegen meist zwischen 27 und 37 Grad. Im Westen kann es vereinzelt sogar an die 40 gehen. Morgen erst weiter sonnig, später im Westen einzelne Schauer und am Abend im Südwesten auch mal ein Gewitter, maximal bis 38 Grad.

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1: Im Studio Colin Mock. Zum Abschluss der WM-Vorrunde spielt Deutschland heute gegen Ecuador. Nach den beiden Siegen gegen Curaçao und die Elfenbeinküste steht das DFB-Team als Gruppensieger schon sicher in der K.O.-Phase. Bundestrainer Julian Nagelsmann sagte vor dem Spiel:
2: Ich bin froh, dass wir nicht ausscheiden. Das ist das Wichtige. Wichtig ist auch, dass wir immer die Kirche im Dorf lassen. Wir haben jetzt zwei Spiele gewonnen. Eins relativ klar, eins relativ knapp. Wir wollen auch gerne gewinnen, um dann auch die nächsten Schritte zu gehen am Montag. Mal schauen, gegen wen wir dann spielen. Aber jetzt ist der klare Fokus Ecuador.
1: Anstoß ist um 22 Uhr unserer Zeit. Nach den schweren Erdbeben in Venezuela mit mindestens 160 Toten will auch Deutschland helfen. Verteidigungsminister Pistorius plant, die Bundeswehr ins Katastrophengebiet zu schicken. Zwei schwere Beben hatten Venezuela erschüttert, Dutzende Häuser stürzten ein. Die Deutsche Bahn rechnet damit, dass die Hitze den Zugverkehr in den kommenden Tagen stark beeinträchtigen wird. Das Unternehmen ruft seine Kunden dazu auf, gebuchte Fahrten, wenn möglich, zu stornieren. Mehr von Tim Britztrup.
3: Temperaturen von um die 40 Grad würden der Infrastruktur stark zusetzen, heißt es von der Bahn. Dazu werden Böschungsbrände oder auch heftige Gewitter mit Starkregen und Sturmböen als Gefahr für den Zugverkehr genannt. Wer kann, sollte deswegen auf seine Reise verzichten. Tickets für eine Reise bis zum 30. Juni können ab sofort storniert werden, man bekommt dann das Geld zurück. Die Bahn bittet außerdem darum, den Frust bei hitzebedingten Problemen nicht an den Mitarbeitern auszulassen.
1: Die Grünen im Bundestag wollen einen neuen Anlauf für ein AfD-Verbotsverfahren starten. Die Fraktionsspitzen haben ihren Kolleginnen und Kollegen von Union, SPD und Linken einen entsprechenden Brief geschrieben. Hintergrund ist ein neues Gutachten, das gute Chancen für ein AfD-Verbot sieht. Das Social-Media-Verbot für Jugendliche in Australien wirkt offenbar kaum. Das Gesetz wird unter anderem mit Fake-Accounts umgangen, heißt es in einer neuen Studie von Forschern. Australien hatte vor einem halben Jahr TikTok und Co. für unter 16-Jährige verboten.
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4: Mit KI-Support. Viel Sonne und trocken geht's gerade durch den Nachmittag. Nur vereinzelt hängen mehr Wolken rum und in den Bergen schiebt sich später auch mal was rein. Dazu wird's richtig heiß. Die aktuellen Höchstwerte liegen zwischen 27 und 37 Grad. Im Westen sind sogar um 40 Grad drin. Morgen erst weiter sonnig, später im Westen einzelne Schauer und Gewitter, maximal bis 38 Grad.
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3: Ja, da ist er wieder, der Berliner in Hessen. 16 Uhr, Donnerstag haben wir den 25.06. Ja, natürlich Nachmittagsflashzeit hier in Ihrem Lieblingsradio. So, mitgebracht habe ich natürlich wie immer im ersten Stündchen die ein oder andere Kurznews rund ums Hessen-Ländle. 16.30 Uhr gibt es die Nachrichten, gegen 16.40 Uhr Verkehrsservice und wir haben hier im ersten Stündchen auch noch Nachmittagsflash fragt nach. Da werde ich dann meinen Kollegen Dirk Freitag am Telefon haben und ja, da geht es dann um unser allerliebstes Auto.

Aber das ist ja noch nicht alles. Wir haben ja 2 Stunden nachmittags vielleicht im zweiten Stündchen die Wochenhoroskope. All das mit viel, viel Musik verbunden. Und natürlich, wenn Sie haben, Ihre Musikwünsche und Grüße, nutzen Sie dafür die Grußbox Ihres Lieblingsradios oder WhatsApp unter der 066 22 908 9573. Gerne da dann auch als Sprachnachricht.

Ah ja, heute Abend spielt die deutsche Fußballnationalmannschaft. Da ist bei uns schon schattig. Im Moment haben wir, ja, Temperaturen weit über die 30 Grad. Was zeigt da an? 32, okay. Ist ja auch weit. Auf jeden Fall hitzefrei gibt's nicht. Tja, und deswegen bin ich hier, notgedrungenerweise. Nein, Quatsch, mag ich doch gerne. Und ja, schwitzen tun wir auch gerne für unsere Hörer. Deswegen tun wir jetzt mal ganz schnell loslegen hier, bevor wir zur ersten Kurznews kommen, hier rund ums Hessen-Ländle.

Der Nachmittagsflash mit der ersten coolsten News rund ums Hessen-Lente oder sagen wir doch mal eher Veranstaltungstipp. Ja, ich will, wie in Las Vegas, können am morgigen Freitag an vielen Orten in Hessen spontan geheiratet werden. Einfach heiraten heißt die Aktion der Evangelischen Kirche Deutschland. Einfach vorbeikommen, zum Beispiel in Idstein in der Unionskirche bis abends 20 Uhr. Sandsteinbohnen, drei Kronleuchter, rosa Wandfarben und eine gemütliche festliche Atmosphäre, sagen die Organisatoren unter freiem Himmel. Heiraten geht am Seepark Niederweimar, Urlaubsatmosphäre pur und abends sogar noch eine Party mit DJ. In Münchhausen gibt es auf dem Christenberg einen Sektempfang und eine Fotobox, um spontanen Momenten für die Ewigkeit festzuhalten. Außerdem bietet die Kapelle in Terminal 1 im Frankfurter Flughafen einen besonderen Ort. Premiere mit der Aktion hat das ökonomische Team im letzten Jahr und ist dieses Mal wieder genauso vorbereitet. Schon der Treppenaufgang zur Kapelle ist festlich geschmückt. Die Kapelle selbst natürlich auch. Eine Fotografin oder ein Fotograf halten die schönsten Momente eures Lebens dann fest. Der Sekt steht kalt, sowohl als auch mit und ohne Alkohol. Sogar Hochzeitstorten warten im Tiefkühlschrank. Ein Organist spielt euch die Lieder, die ihr euch zur Trauung oder Segen wünscht. Die Flughafenkapelle am Airport Frankfurt steht allen Heirats- und Segenswilligen von 14 bis 19 Uhr morgen offen. Für einen Segen muss nichts mitgebracht werden. Eine Segnung ist zum Beispiel auch für eine Partnerschaft, ein Ehejubiläum oder eine Verlobung möglich. Für eine kirchliche Trauung muss mindestens eine oder ein Näher der beiden evangelisch sein und das Paar muss standesamtlich verheiratet sein. Daher sollten die standesamtlichen Trauerkunden und die Personalausweise auch mitgebracht werden. Wie die meisten Trauerorte können sich Paare vorher anmelden. Das kann gut sein, um natürlich eine bestimmte Uhrzeit zu erhalten und Wartezeiten zu vermeiden, ist aber nicht notwendig. Die Aktion ist kostenlos. Paare erhalten eine Erinnerungsurkunde. Wer spontan heiraten möchte, muss allerdings damit rechnen, dass auch fremde Menschen vor Ort sein könnten. Entweder natürlich andere Paare oder sogar Zuschauer und Gäste. Also, wer heiraten möchte, kirchlich morgen, alles kostenfrei, der sollte das doch gerne in Anspruch nehmen.

Tja, und dann haben wir hier noch, naja, der Hitze zu verschulden, eine Mitteilung zu machen. Und zwar, es ist einfach viel zu heiß, deshalb werden gerade viele geplante Feste und Veranstaltungen bei uns in Hessen abgesagt. In Darmstadt findet das beliebte Sport- und Spielfest im Herrengarten am Sonntag nicht statt. Die Organisatoren wollen sich die Gesundheit der Teilnehmer nicht gefährden, sagen sie. Eigentlich verwandelt sich die Innenstadtpark in eine riesige Spielfläche und für Groß und Klein können nahezu jede Sportart dort ausprobieren. Aufgrund der angekündigten extremen Hitze und der damit verbundenen Belastung für die Beteiligten haben wir uns nach sorgfältiger Abwägung dazu entschieden, die Veranstaltung nicht durchzuführen, steht in der Begründung für die Absage. Ein Ersatztermin wird gesucht. Auch das Nachbarschaftsfest im Stadtpark in Bebra, bei mir hier um der Ecke, findet am Samstag nicht statt. Es wird auf Ende August verschoben, schreiben die Stadt Bebra und das AWO-Quartier Bebra auf Instagram. Groß war auch die Vorfreude auf Fairplay Day mit Fußballturnier am Samstag in Edwil. Aber auch der ist abgeblasen. Kicken bei rund 40 Grad, keine gute Idee, oder? Sind sich die Veranstalter auch sicher. Auch der Aktionstag zur Zukunft des Berger Marktplatz in Frankfurt findet nicht statt. Die Affenhitze zwingt die Veranstalter, den Termin abzusagen. Eigentlich sollte es dort Live-Musik geben, eine Spielenachmittag für Kids und ein Open-Air-Kino. Für Samstag ist ebenfalls der geplante Ludwigshafener Stadtlauf von der Veranstaltung abgesagt worden. Bislang hatten sich rund 1200 Läuferinnen und Läufer gemeldet. Aus Sicht der Veranstaltungsgemeinschaft ist die körperliche Belastung bei einem Wettkampf angesichts der erwarteten Hitze ein unkalkulierbares Gesundheitsrisiko. Selbst die zusätzlich geplanten Versorgungsmaßnahmen wie die Aufstockung der Verpflegungsstationen, der Wasserstationen und der Läuferduschen bis hin zum Einsatz der Freiwilligen Feuerwehr mit Bedampfungsfahrzeugen erscheinen unter diesen Bedingungen nicht ausreichend. Die geplante Fahrradkoordinierungsaktion der Polizei in Nentershausen wird ebenfalls abgesagt. Wegen der hohen Temperaturen teilt die Polizei Osthessen mit. Einen neuen Termin hat sie leider noch nicht genannt. Eieiei, ja, kann man verstehen. Wer will denn schon bei diesen Temperaturen irgendwelche Veranstaltungen noch besuchen, wo denn sowieso alles wahrscheinlich überfüllt ist und dann ist es noch wärmer und nee, großes Gesundheitsrisiko. Bleiben wir zu Hause und hören Lieblingsradio.

0: So, machen wir jetzt hier den flotten Dreier und dann gibt's die Nachrichten. 16 Uhr und 20 Minuten hier am heutigen hitzigen Donnerstag.
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1: Im Studio Colin Mock. Das Ticket für die K.O.-Runde hat die deutsche Fußballnationalmannschaft bei der WM schon in der Tasche. Heute geht's zum Abschluss der Gruppenphase noch gegen Ecuador. Zwei Wechsel wird's in der Startelf geben. Antonio Rüdiger wird den verletzten Nico Schlotterbeck ersetzen. David Raum kommt für den leicht angeschlagenen Nathaniel Brown. Bundestrainer Julian Nagelsmann sagt:
2: Wir haben jetzt zwei Siege geholt, was wichtig ist für die Tabelle. Haben aber noch ein Spiel, was wir A gewinnen wollen und B nutzen wollen, uns auch auf die K.O.-Phase vorzubereiten mit allem, was dazugehört. Und deswegen werden wir die Wechsel vornehmen, die wir vornehmen müssen, und dann im Verlauf des Spiels versuchen, wieder gute Entscheidungen zu treffen, im Hinblick dann auch auf die K.O.-Runde.
1: Los geht's um 22 Uhr unserer Zeit. Verteidigungsminister Pistorius will die Bundeswehr ins Erdbebengebiet nach Venezuela schicken. Bis zu 6 Transportflugzeuge werden bereitgestellt. 2 schwere Beben hatten das südamerikanische Land erschüttert, Dutzende Häuser stürzten ein, mindestens 160 Menschen starben. Die Grünen wollen einen neuen Versuch starten, ein mögliches AfD-Verbotsverfahren im Bundestag auf den Weg zu bringen. Mehr von Imme Kasten.
3: Hintergrund ist ein aktuelles Gutachten der Gesellschaft für Freiheitsrechte, das gute Erfolgschancen für ein solches Verfahren sieht. Die Fraktionschefin der Grünen, Hasselmann und Dröge, haben deshalb jetzt erst einmal die anderen Fraktionen im Bundestag, also CDU, CSU, SPD und Linke, angeschrieben und zu Gesprächen eingeladen. Ein Parteiverbotsverfahren können Bundestag, Bundesrat oder Bundesregierung beantragen. Im Bundestag ist dafür eine Mehrheit der Abgeordneten nötig. Über das Verbot entscheidet dann das Bundesverfassungsgericht.
1: Die Deutsche Bahn rät Kunden wegen der Hitze von Reisen ab und bietet Stornierungen an. Das Unternehmen rechnet mit Zugausfällen und Verspätungen, unter anderem auch wegen möglicher Böschungsbrände oder heftiger Gewitter. Wer sein Ticket storniert, bekommt sein Geld zurück. Im Bundestag wird heute über neue Regeln zur Organspende diskutiert. Eine fraktionsübergreifende Abgeordnetengruppe will die Widerspruchslösung. Jeder wäre automatisch Spender, außer man sagt ausdrücklich Nein. Bisher muss man zustimmen. Tausende Menschen warten aktuell auf ein Spenderorgan.
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4: Mit KI-Support. Sonne satt und knochentrocken ist es heute Nachmittag in Deutschland. Nur Richtung Nordwesten hängen mal ein paar mehr Wolken. Dazu ist's richtig heiß, meist 34 bis 37 Grad, im Westen vereinzelt sogar nahe 40 Grad. Morgen bleibt's erst weiter sonnig, später können im Westen vereinzelt Schauer und Gewitter dazukommen, maximal bis 38 Grad.
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Ja, da sind wir zurück aus der Nachrichtenpause. 16 Uhr und 38 Minuten haben wir es. Jetzt nur ein Song und dann der Verkehrsservice.

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1: Achtung, Autofahrer auf der A7 Fulda Richtung Kassel zwischen Hünfeld-Schlitz und Niederaula liegt ein Holzbalken auf der rechten Spur in der Baustelle. Bitte fahrt hier besonders vorsichtig. A67 Mannheim-Darmstadt zwischen Gernsheim und Funkstadt liegen Reifenteile auf der Fahrbahn. Und dann habe ich noch eine Meldung von der A3 Frankfurt-Würzburg zwischen Offenbacher Kreuz und Hanau stocken der Verkehr. Ihr braucht circa 10 Minuten länger. Ja, und dann habe ich hier noch ein paar Blitzerchens reinbekommen. Und zwar, es wird zurzeit geblitzt in Mittelhessen, in Münchhausen, Simshausen, auf der Marburger Straße, stadtauswärts, hier ist Tempo 30 erlaubt, in Bingenheim auf der Rauenstraße, hier ist Tempo 30 erlaubt. Nordhessen meldet noch zwei Blitzer, und zwar ist in Reichensachsen. Auf der Bahnhofstraße stadteinwärts, hier ist Tempo 30 erlaubt, und in Velmar auf der Brüder-Grimm-Straße in Höhe vom Festplatz aus einem Gebüsch heraus, hier ist ebenfalls nur Tempo 30 erlaubt. Für alle anderen, die dennoch in eine Blitzerfalle tappen, heißt es natürlich wie immer, bitte lächeln, und natürlich das Team rund um den Nachmittagsflash wünscht wie immer allzeit gute Fahrt. So, gleich gibt's hier Nachmittagsflash fragt nach.

0: Ein kurzer Moment der Unachtsamkeit und, naja, das Auto ist weg. Autodiebstahl passiert in Deutschland zwar seltener als früher, doch viele Fälle haben eine erstaunliche einfache Ursache, den Autoschlüssel. Oft reicht ein Griff in eine Jackentasche an der Garderobe oder ein unbeaufsichtigter Schlüssel auf dem Tisch. Für Diebe ist das eine Einladung. Doch was bedeutet das für den Versicherungsschutz und wie kann man sich schützen? Darüber spreche ich jetzt mit meinem Kollegen Dirk Freitag. Hallo Dirk.
1: Ich grüße dich.
0: Dirk, wie kommt es überhaupt dazu, dass Autodiebe so leicht an ein Fahrzeug gelangen?
1: Ja, in vielen Fällen liegt das tatsächlich am Umgang mit dem Autoschlüssel. Viele Menschen hängen im Restaurant oder in einer Bar ihre Jacke an die Garderobe und lassen den Schlüssel einfach in der Tasche stecken. Für einen Dieb ist das natürlich ideal. Er muss nur den Funkschlüssel aus der Tasche nehmen, kurz auf die Taste drücken und draußen auf dem Parkplatz, ja, da blinkt das Auto dann schon. Dann kann er einsteigen und einfach wegfahren. Das Ganze dauert oft nur wenige Sekunden und wird von den anderen Gästen kaum bemerkt.
0: Wenn das Auto auf diese Weise gestohlen wird, zahlt dann eigentlich die Versicherung?
1: Na, grundsätzlich ist ein Autodiebstahl ein Fall für die Teilkaskoversicherung. Aber es gibt eine wichtige Einschränkung. Wenn der Versicherte grob fahrlässig gehandelt hat, etwa indem er den Autoschlüssel unbeaufsichtigt in der Öffentlichkeit lässt, dann kann die Versicherung die Leistung kürzen. Das bedeutet, der Schaden wird möglicherweise nicht vollständig ersetzt und ein Teil bleibt beim Fahrzeughalter hängen. Genau deshalb warnen Versicherer immer wieder davor, mit dem Schlüssel nachlässig umzugehen. Karin Benning von der Hukobuk hat mir dazu erzählt.
2: Wichtig ist vor allem, den Autoschlüssel niemals unbeaufsichtigt zu lassen. Weder auf dem Tisch noch in einer Jacke an der Garderobe. Wer seinen Schlüssel immer bei sich trägt, der erschwert Dieben ihr Handwerk.
1: Also, kurz gesagt, der beste Schutz ist ganz einfach. Den Schlüssel immer bei sich behalten. Natürlich am besten in der Hosen- oder in der Handtasche.
0: Kommen wir auch schon zur letzten Frage für heute. Und was sollte man also tun, wenn man den Funkschlüssel verloren hat?
1: Ja, dann sollte man möglichst schnell handeln. In einer Werkstatt kann der verlorene Schlüssel aus der Elektronik der Wegfahrsperre nämlich gelöscht werden. Gleichzeitig wird ein neuer Schlüssel bestellt und anschließend im Fahrzeug neu programmiert. So verhindert man, dass jemand den verlorenen Schlüssel später findet und das Auto doch noch stiehlt. Wer noch eine alte mechanische Schließanlage ohne Funk nutzt, der sollte außerdem überlegen, sie ganz austauschen zu lassen.
0: Dirk, vielen, vielen Dank für das Gespräch und deine Zeit. Einen wunderschönen Tag wünsche ich dir noch.
1: Sehr gerne. Tschüss.
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16 Uhr und 56 Minuten haben wir es. Gleich geht's hier ins zweite Stündchen und da wartet Sie natürlich die Wochenhoroskope. Also schön dranbleiben.

Jo, da haben wir es doch, 17 Uhr, das heißt zweites Stündchen Nachmittagsflash und dann natürlich nach dem nächsten Song auch Zeit für die Wochenhoroskope. Auch in dieser Stunde können Sie natürlich hier noch Ihre Musikwünsche und Grüße loswerden über die Grußbox Ihres Lieblingsradios oder über WhatsApp unter der 066229089573. Gerne dann auch als Sprachnachricht.

17 Uhr und 6 Minuten Zeit mit den Horoskopen zu beginnen. Und das Ganze machen wir natürlich wie immer mit den Steinböcken. Lust und Liebe. Diese Woche stehen die Sterne günstig für offene Gespräche und ehrliche Gefühle. Singles könnten einer interessanten Person begegnen, die zunächst unscheinbar wirkt, aber dein Herz berühren kann. Wer in einer Beziehung lebt, sollte sich bewusst Zeit für gemeinsame Momente nehmen. Kleine Gesten sorgen für große Nähe. Ein romantischer Abend könnte alte Schmetterlinge wieder aufleben lassen. Beruf und Finanzen. Im Berufsleben kannst du mit deiner Zuverlässigkeit und dem Organisationstalent überzeugen. Neue Aufgaben bieten dir Chancen, deine Fähigkeiten unter Beweis zu stellen. Finanzielle Entscheidungen solltest du dennoch mit Bedacht treffen. Spontankäufe sind eher ungünstig. Langfristige Investitionen haben jetzt die besseren Aussichten. Gesundheit und Fitness. Deine Energie ist insgesamt stabil. Dennoch solltest du auf ausreichend Erholung achten. Bewegung an der frischen Luft und eine ausgewogene Ernährung helfen dir, Körper und Geist in Balance zu halten. Kleine Entspannungsphasen im Alltag wirken wahre Wunder und geben dir neue Kraft. Dein Wochenmotto lautet: Mit Geduld, Vertrauen und klarem Blick legst du diese Woche den Grundstein für zukünftige Erfolge. Wassermann, Lust und Liebe. Diese Woche bringt frischen Wind in dein Liebesleben. Singles könnten interessante Bekanntschaften machen, vielleicht ganz unerwartet beim Ausflug oder über gemeinsame Freunde. Wer in einer Beziehung lebt, sollte sich bewusst Zeit für romantische Momente nehmen. Ein offenes Gespräch stärkt das gegenseitige Vertrauen und bringt euch noch näher zusammen. Beruf und Finanzen. Im Beruf bist du voller kreativer Ideen und kannst mit deinem Einfallsreichtum überzeugen. Nutze die Gelegenheit, neue Projekte anzustoßen oder lang aufgehobene Aufgaben anzugehen. Finanziell ist Zurückhaltung angesagt. Überlege größere Ausgaben gut, denn schon bald könnte sich attraktive Möglichkeiten für dich ergeben. Gesundheit und Fitness. Deine Energie ist grundsätzlich gut, dennoch solltest du auf ausreichend Erholung achten. Bewegung an der frischen Luft, Radfahren oder ein entspannter Spaziergang helfen dir, den Kopf frei zu bekommen. Achte außerdem auf genügend Schlaf und eine ausgewogene Ernährung. Und dein Wochenmotto lautet: Vertraue deinen Ideen. Sie können diese Woche Türen öffnen, die lange verschlossen schienen. So, machen wir Musik und dann haben wir hier schon die nächsten beiden Horoskope, Fische und Widder, gleich hier beim Nachmittagsflash.

Liebe Fische, lausche auf, hier ist Ihr Wochenhoroskop. Lust und Liebe, diese Woche stehen die Sterne günstig für ehrliche Gespräche und romantische Momente. Singles könnten einer interessanten Person begegnen, die zunächst unscheinbar wirkt, aber schnell ihr Interesse weckt. Wer in einer Beziehung lebt, sollte

0: Für sich bewusst Zeit für gemeinsame Unternehmungen nehmen. Kleine Gesten der Zuneigung wirken jetzt besonders intensiv. Beruf und Finanzen. Im Berufsleben eröffnen sich neue Möglichkeiten. Ihre Kreativität und Ihr Einfühlungsvermögen helfen dabei, auch schwierige Situationen souverän zu meistern. Lassen Sie sich nicht von kleinen Rückschlägen entmutigen. Bereits am Wochenende könnte sich positive Ergebnisse zeigen. Finanzielle Risiken sollten Sie vermeiden und größere Anschaffungen lieber auch noch einmal überdenken. Gesundheit und Fitness. Achten Sie darauf, sich ausreichend Ruhe zu gönnen. Ihr Körper braucht jetzt eine gute Balance zwischen Aktivität und Erholung. Spaziergänge in der Natur, Radfahren oder leichtes Ausdauertraining bringen neue Energie. Auch ausreichend Wasser und gesunde Ernährung unterstützen Ihr Wohlbefinden. Ihr Wochenmotto lautet: Vertrauen Sie Ihrer Intuition. Sie führt Sie in dieser Woche sicher zu den richtigen Entscheidungen. Widder, Lust und Liebe. Diese Woche sorgt für frischen Wind in dein Liebesleben. Singles wirken besonders selbstbewusst und ziehen interessante Begegnungen an. Wer in einer Beziehung lebt, sollte sich bewusst Zeit für gemeinsame Erlebnisse nehmen. Kleine Gesten können jetzt Großes bewirken. Offene Gespräche schaffen Vertrauen und bringen neue Nähe. Leidenschaft und Romantik stehen unter einem sehr guten Stern. Wobei, wer hat denn bei so einer Wärme noch Lust auf Romantik und Leidenschaft? Naja, gut, die Sterne, naja, man muss nicht immer alles glauben. So, Beruf und Finanzen. Im Beruf kannst du mit deiner Tatkraft überzeugen. Neue Aufgaben oder Projekte bieten dir die Chance, dein Können unter Beweis zu stellen. Achte doch darauf, nicht alles gleichzeitig erledigen zu wollen. Gute Planung zahlt sich aus. Finanziell ist die Woche stabil, größere Anschaffungen solltest du dennoch gut durchdenken und Impulsivkäufe vermeiden. Gesundheit und Fitness. Du verfügst über viel Energie und Tatendrang. Nutze diese Kraft für Sport, Bewegung an der frischen Luft oder lange Spaziergänge. Gleichzeitig solltest du deinen Körper ausreichend Erholung gönnen, damit du dein hohes Energielevel halten kannst. Eine ausgewogene Ernährung und genügend Flüssigkeit unterstützen ebenfalls dein Wohlbefinden. Dein Wochenmotto: Mit Mut und Herz und Entschlossenheit kannst du diese Woche mehr erreichen, als du dir selbst zutraust. So, jo, dann haben wir jetzt Musik und dann haben wir schon Stier und Zwillinge hier beim Nachmittagsflash.
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1: Ja, liebe Stiere, lausche auf, hier ist Ihr Wochenhoroskop. Lust und Liebe, diese Woche stehen die Sterne günstig für romantische Momente. Singles könnten bei einer spontanen Begegnung jemanden kennenlernen, der ihr Interesse weckt. Wer in einer Beziehung ist, sollte sich bewusst Zeit für den Partner nehmen. Ehrliche Gespräche und kleine Aufmerksamkeiten stärken eure Verbindung. Leidenschaft und Zärtlichkeit sorgen für schöne gemeinsame Stunden. Beruf und Finanzen. Im Berufsleben kannst du mit deiner Geduld und Zuverlässigkeit mal wieder überzeugen. Neue Aufgaben bieten die Chance, deine Fähigkeiten unter Beweis zu stellen. Finanziell ist jetzt ein guter Zeitpunkt, Ausgaben zu überprüfen und langfristige Pläne zu schmieden. Größere Anschaffungen solltest du gut durchdenken, während sich kleinere Investitionen durchaus lohnen können. Gesundheit und Fitness. Deine Energie entwickelt sich im Laufe der Woche positiv. Nutze die Bewegung an der frischen Luft oder leichte Ausdauereinheiten. Auch Spaziergänge oder Radtouren bringen Körper und Geist in Einklang. Achte auf ausreichend Schlaf und eine ausgewogene Ernährung. So bleibst du fit und tankst neue Kraft für die kommenden Tage. Dein Wochenmotto: mit Ruhe, Vertrauen und einem offenen Herzen erreichst du in dieser Woche mehr, als du jemals erwartest. Zwillinge, Lust und Liebe. In dieser Woche sorgt deine offene und charmante Art für spannende Begegnungen. Singles haben gute Chancen, jemanden kennenzulernen, der sie geistig ebenso fasziniert wie emotional berührt. Wer in einer Beziehung lebt, sollte sich bewusst Zeit für gemeinsame Erlebnisse nehmen. Ein spontaner Ausflug oder ein romantischer Abend bringt frischen Schwung in die Partnerschaft. Ehrliche Gespräche schaffen Vertrauen und vertiefen eure Verbindung. Beruf und Finanzen. Beruflich läuft es für den Zwilling vielversprechend. Neue Ideen finden Gehör und deine Kommunikationsstärke hilft dir dabei, wichtige Kontakte zu knüpfen. Halte Ausschau nach neuen Möglichkeiten oder interessanten Projekten. Sie können sich langfristig auszahlen. Finanziell ist etwas Zurückhaltung ratsam. Überlege größere Anschaffungen gut und plane deine Ausgaben sorgfältig, damit du entspannt in die nächsten Monate starten kannst. Gesundheit und Fitness. Deine Energie ist grundsätzlich gut, doch du solltest darauf achten, dich nicht zu verzetteln. Gönne dir regelmäßige Pausen und ausreichend Schlaf, Bewegung an der frischen Luft, etwas Radfahren, Walking oder ein lockerer Lauf bringt Körper und Geist in Einklang. Eine ausgewogene Ernährung und genügend Flüssigkeit unterstützen zusätzlich dein Wohlbefinden. Dein Wochenmotto lautet: Vertraue deine Neugier und bleibe offen für neue Wege. So, da sind wir durch mit dem ersten Teil der Horoskope. Machen wir jetzt hier den flotten Zweier und dann geht's nochmal rüber zu den Nachrichten. Danach bin ich wieder da mit dem zweiten Teil der Horoskope.

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1: Im Studio Colin Mock. Zum Abschluss der WM-Vorrunde spielt Deutschland heute gegen Ecuador. Nach den beiden Siegen gegen Curaçao und die Elfenbeinküste steht das DFB-Team als Gruppensieger schon sicher in der K.O.-Phase. Bundestrainer Julian Nagelsmann sagte vor dem Spiel:
2: Ich bin froh, dass wir nicht ausscheiden. Das ist das Wichtige. Wichtig ist aber auch, dass wir immer die Kirche im Dorf lassen. Wir haben jetzt zwei Spiele gewonnen. Eins relativ klar, eins relativ knapp. Wir wollen auch gerne gewinnen, um dann auch die nächsten Schritte zu gehen am Montag. Mal schauen, gegen wen wir dann spielen. Aber jetzt ist der klare Fokus Ecuador.
1: Anstoß ist um 22 Uhr unserer Zeit. Deutschland erlebt die bisher heißesten Tage des Jahres. Mit Temperaturen an die 40 Grad und keiner wirklichen Abkühlung in den Nächten. Betroffen von der Hitzewelle sind auch viele andere Teile Europas. In Spanien, Frankreich und Großbritannien wurden bereits Rekordwerte gemessen. Es gab Hitzewarnungen, Stromausfälle und Schulschließungen. Nach den schweren Erdbeben in Venezuela sind mittlerweile 160 Tote bestätigt. Knapp 1000 Menschen wurden nach bisherigen Erkenntnissen verletzt. Imme Kasten, Deutschland will jetzt helfen.
3: Die internationale Hilfe wird nun mobilisiert und Verteidigungsminister Pistorius plant, die Bundeswehr ins Katastrophengebiet zu schicken. Geplant ist der Einsatz von bis zu 6 Transportflugzeugen, die Hilfsgüter und Einsatzkräfte in die Region bringen sollen, wenn Venezuela das will. Die Lage vor Ort bleibt unterdessen weiter teils unübersichtlich. Noch immer ist kein Rankommen an alle betroffenen Gebiete. Zahlreiche Menschen werden noch vermisst.
1: Die Grünen im Bundestag wollen einen neuen Anlauf für ein AfD-Verbotsverfahren starten. Die Fraktionsspitzen haben ihren Kolleginnen und Kollegen von Union, SPD und Linken einen entsprechenden Brief geschrieben. Hintergrund ist ein neues Gutachten, das gute Chancen für ein AfD-Verbot sieht. Das Social-Media-Verbot für Jugendliche in Australien wirkt offenbar kaum. Das Gesetz wird unter anderem mit Fake-Accounts umgangen, heißt es in einer neuen Studie von Forschern. Australien hatte vor einem halben Jahr TikTok und Co. für unter 16-Jährige verboten.
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4: Mit KI-Support. Sonne satt und es bleibt trocken, nur im Nordwesten hängen ein paar Wolken rum, in den Bergen wird es später leicht bewölkt, dazu ist es richtig heiß, mit aktuell 27 bis 37 Grad. Morgen geht's erst nochmal sonnig los, dann kann es im Westen später vereinzelt Schauer und auch Gewitter geben, teils mit Starkregen und Hagel, bei maximal bis zu 38 Grad.
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Hei, so damals 17:35, ja, und an dieser Stelle begrüße ich natürlich alle neu dazugeschalteten Hörerinnen und Hörer. Sie haben vielleicht schon Ihr Wochenhoroskop verpasst, denn wir sind hier jetzt schon nach der Nachrichtenpause bei den letzten 6 und jo, wir haben bei den Zwillingen aufgehört und beginnen jetzt natürlich die nächsten Horoskope mit den Krebsen, Lust und Liebe. Diese Woche stehen die Sterne günstig für ehrliche Gespräche und emotionale Nähe. Singles könnten bei einer spontanen Begegnung jemanden kennenlernen, der sie mit Charme und Humor begeistert. Wer in einer Beziehung lebt, sollte sich bewusst Zeit für romantische Momente nehmen. Kleine Gesten können jetzt eine große Wirkung entfalten. Offenheit und Vertrauen stärken eure Verbindung. Beruf und Finanzen. Im Berufsleben zahlt sich eure Geduld aus. Eine Aufgabe, die euch zuletzt viel Energie gekostet hat, entwickelt sich nun positiv. Zeigt Eigeninitiative, aber übernehmt euch nicht. Finanziell ist die Woche stabil. Größere Anschaffungen solltet ihr dennoch gut überdenken und lieber auf Qualität als auf spontane Schnäppchen setzen. Gesundheit und Fitness. Euer Energielevel steigt im Laufe der Woche spürbar an. Nutzt die Motivation für Bewegung an der frischen Luft, Radfahren oder entspannte Spaziergänge. Achtet gleichzeitig auf ausreichend Schlaf und regelmäßige Erholung, damit eure Kräfte langfristig bewahrt. Eine ausgewogene Ernährung und viel Obst und Gemüse unterstützen euer Wohlbefinden zusätzlich. Vergesst nicht, reichlich zu trinken. Das Motto der Woche lautet: Vertraue deinem Herzen, bleibe geduldig und nutze die Chance, die sich Schritt für Schritt ergeben wird. Löwe, Lust und Liebe. Diese Woche verspürst du jede Menge Charme, ziehst andere fast mühelos in deinen Bann. Singles haben gute Chancen auf spannende Begegnungen, besonders bei gemeinsamen Unternehmungen oder über Freunde. Wer in einer Beziehung lebt, sollte sich bewusst Zeit für romantische Momente nehmen. Ehrliche Gespräche schaffen Vertrauen und bringen frischen Schwung in eure Partnerschaft. Beruf und Finanzen. Im Berufsleben kannst du mit Selbstbewusstsein und kreativen Ideen überzeugen. Deine Leistungen werden wahrgenommen, wenn du konzentriert bleibst und dich nicht von Nebensächlichkeiten ablenken lässt. Finanzielle Entscheidungen solltest du mit Bedacht treffen. Größere Anschaffungen dürfen ruhig noch einmal überdacht werden, bevor du dann letztendlich zuschlägst. Gesundheit und Fitness. Deine Energie ist grundsätzlich hoch, dennoch solltest du auf ausreichend Erholung setzen. Sportliche Aktivitäten an der frischen Luft helfen dir, Stress abzubauen und neue Kraft zu tanken. Achte außerdem auf genügend Schlaf und eine ausgewogene Ernährung. Dein Körper wird es dir danken. Dein Motto der Woche: Mit Herz, Mut und Gelassenheit erreichst du mehr, als du glaubst. So, Musik und dann haben wir Jungfrau und Waage. Gleich hier beim Nachmittagsflash. Ich bin der Berliner in Hessen. Wunderschönen, hitzigen Donnerstag.

Das Wochenhoroskop für alle im Sternzeichen Jungfrau Geborenen. Diese Woche stehen die Sterne günstig für offene Gespräche und romantische Momente. Singles könnten eine Person begegnen, die mit Charme und Humor überzeugt. Wer in einer Beziehung ist, sollte sich bewusst Zeit für den Partner nehmen. Kleine Gesten der Aufmerksamkeit sorgen für große Gefühle. Gegen Ende der Woche knistert es bei euch besonders intensiv. Beruf und Finanzen. Im Berufsleben kannst du mit deiner Zuverlässigkeit und deinem Organisationstalent mal wieder glänzen. Ein Projekt oder eine Aufgabe entwickelt sich positiver, als du erwartest. Finanziell ist es jetzt ein guter Zeitpunkt, Ausgaben zu überprüfen und unnötige Kosten zu vermeiden. Eine interessante Gelegenheit könnte sich schon bald ergeben. Gesundheit und Fitness. Deine Energie steigt im Laufe der Woche spürbar an. Nutze sie für Bewegung an der frischen Luft oder ein neues Fitnessprogramm. Achte dennoch auf ausreichend Erholung, denn dein Körper braucht auch Ruhephasen. Eine ausgewogene Ernährung unterstützt dein Wohlbefinden. Zusätzlich achte auch auf ausreichend Wasser zu trinken. Dein Motto für diese Woche lautet: Bleibe gespannt. Waage, Lust und Liebe. In dieser Woche bringt frische Windschwung in dein Liebesleben. Singles könnten bei einer spontanen Begegnung jemanden kennenlernen, der ihr Interesse weckt. Wer in einer Beziehung ist, profitiert von offenen Gesprächen und gemeinsamen Unternehmungen. Kleine romantische Gesten sorgen für Harmonie und stärken das Vertrauen. Gegen Ende der Woche knistert es besonders bei euch. Genießt also die gemeinsame Zeit zu zweit. Beruf und Finanzen. Im Beruf kannst du mit deinem diplomatischen Geschick punkten. Teamarbeit gelingt besonders gut und deine Ideen finden Gehör. Wenn wichtige Entscheidungen anstehen, solltest du auf dein Bauchgefühl vertrauen und nichts überstürzen. Finanziell ist die Woche stabil, größere Anschaffungen solltest du dennoch gut planen, während sich kleine Investitionen als lohnend erweisen könnten. Gesundheit und Fitness. Deine Energie ist ausgeglichen, wenn du auf genügend Erholung achtest. Bewegung an der frischen Luft, Spaziergänge oder leichtes Ausdauertraining bringen Körper und Geist in Balance. Achte außerdem auf ausreichend Schlaf und vitaminreiche Ernährung. Kurze Entspannungsphasen helfen dir, Stress abzubauen und neue Kraft zu tanken. Dein Wochenmotto: Mit Gelassenheit, Charme und Offenheit findest du in dieser Woche die richtige Balance zwischen Herzerfolg und Wohlbefinden. So, jo, da haben wir hier 17.44 Uhr. Machen wir nochmal Musik und dann haben wir die letzten beiden Horoskope für diese Woche. Skorpion und Schütze. Natürlich hier beim Nachmittagsflash in ihrem Lieblingsradio.

Ja, da haben wir es 17.47 Uhr. Die letzten beiden Horoskope für diese Woche stehen an. Liebe Skorpione, hier ist nun Ihr Wochenhoroskop. Lust und Liebe diese Woche verspricht intensive Gefühle und spannende Begegnungen. Singles wirken besonders geheimnisvoll und ziehen interessante Menschen an. Wer in einer Beziehung lebt, sollte offen über Wünsche und Bedürfnisse sprechen. Ehrliche Gespräche schaffen Nähe und stärken das Vertrauen. Romantische Überraschungen sind zum Wochenende hin bei euch möglich. Beruf und Finanzen. Im Job kannst du mit deiner Zielstrebigkeit überzeugen. Neue Aufgaben bieten die Chance, dein Können unter Beweis zu stellen. Bleibe geduldig, wenn Entscheidungen etwas länger dauern als erwartet. Finanziell ist Zurückhaltung ratsam. Größere Anschaffungen solltest du sehr gut überdenken. Kleine Einsparungen machen sich bald positiv bei dir bemerkbar. Gesundheit und Fitness. Deine Energie steigt im Laufe der Woche spürbar an. Nutze sie für Bewegung an der frischen Luft oder ein intensiveres Training. Achte dennoch darauf, ausreichend Erholungsphasen, damit Körper und Geist im Gleichgewicht bleiben. Eine gesunde Ernährung, genügend Schlaf, ausreichend Wasser unterstützen dein Wohlbefinden. Dein Wochenmotto lautet: Der Skorpion lebt eine Woche voller Chancen, in der Liebe, Sorgen, Ehrlichkeit und Vertrauen für harmonische Momente sorgt. So, dann haben wir noch zu guter Letzt natürlich die Schützen, Lust und Liebe. Diese Woche bringt frischen Schwung in dein Liebesleben. Singles strahlen Selbstbewusstsein aus und könnten bei einer spontanen Begegnung jemanden kennenlernen, der ihr Interesse weckt. Wer in einer Beziehung lebt, sollte sich bewusst Zeit für gemeinsame Unternehmungen nehmen. Ehrliche Gespräche und kleine Überraschungen stärken eure Bindung. Leidenschaft und Romantik gehen Hand in Hand. Immer schön dran denken. Nicht nur nehmen, auch geben. Beruf und Finanzen. Im Berufsleben eröffnen sich gute Möglichkeiten, deine Ideen einzubringen. Deine optimistische Art steckt Kollegen und Vorgesetzte an. Achte doch darauf, nicht zu viel Aufgaben gleichzeitig anzunehmen. Finanziell ist die Woche stabil. Größere Anschaffungen solltest du dennoch gut durchdenken und impulsive Käufe vermeiden. Gesundheit und Fitness. Du verfügst über viel Energie und Tatendrang. Nutze diese für Sport, Bewegung oder Aktivitäten in der Natur. Dein Körper profitiert besonders von Ausdauertraining und regelmäßigen Pausen im Alltag. Achte auf ausreichend Schlaf und eine ausgewogene Ernährung. So bleibst du fit und ausgeglichen. Achte zusätzlich auf genügend Wasser zu trinken. Gerade bei diesen Temperaturen. Dein Wochenmotto: mit Optimismus, Offenheit und Vertrauen kannst du in dieser Woche mehr erreichen, als du dir im Moment selber zutraust. So, jo, da sind wir durch. 17.50 Uhr. Was ich noch sagen wollte, heute Abend ist wieder Fußball. 22 Uhr, WM-Spiel der Deutschen. Tschüss.

Ach ja, so, da sind wir schon am Ende des Nachmittagsflash heute. 22 Uhr geht's los. Deutsche Team spielt. Und den nächsten Nachmittagsflash gibt's natürlich kommenden Donnerstag ab 16 Uhr, wie immer, hier in Ihrem Lieblingsradio. Mein Dank geht an alle Hörerinnen und Hörer, danke fürs Einschalten hier trotz der Temperaturen. Vielleicht sitzt ihr ja auf dem Balkon und hört über euer Handy oder im Garten oder am Swimmingpool, was natürlich die bessere Variante ist bei der Hitze. Wie dem auch sei, wunderschönen Donnerstag noch. Habt einen wunderschönen Fußballabend. 22 Uhr geht's los, wie gesagt. Und ich verbleibe. Bleiben Sie gesund und vor allen Dingen musikalisch. Bis nächsten Donnerstag. Tschin, tschin, Ihr Berliner in Hessen.

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1: Im Studio Colin Mock. Das Ticket für die K.O.-Runde hat die deutsche Fußballnationalmannschaft bei der WM schon in der Tasche. Heute geht's zum Abschluss der Gruppenphase noch gegen Ecuador. Zwei Wechsel wird's in der Startelf geben. Antonio Rüdiger wird den verletzten Nico Schlotterbeck ersetzen. David Raum kommt für den leicht angeschlagenen Nathaniel Brown. Bundestrainer Julian Nagelsmann sagt:
2: Wir haben jetzt zwei Siege geholt, was wichtig ist für die Tabelle. Wir haben aber noch ein Spiel, was wir A gewinnen wollen und B nutzen wollen, uns auch auf die K.O.-Phase vorzubereiten mit allem, was dazugehört. Und deswegen werden wir die Wechsel vornehmen, die wir vornehmen müssen. Und dann im Verlauf des Spiels versuchen, wieder gute Entscheidungen zu treffen, im Hinblick dann auch auf die K.O.-Runde.
1: Los geht's um 22 Uhr unserer Zeit. Die Länder sind sich einig. Da, wo durch Beschlüsse des Bundes Mehrkosten entstehen, soll der Bund auch zu 80% dafür aufkommen. Darauf haben sich die Länderchefs bei einem Treffen in Berlin geeinigt. Aktuell sitzen sie noch mit Kanzler Merz zusammen. Die Hitzewelle rollt weiter über Deutschland hinweg. Wir erleben die bisher heißesten Tage des Jahres mit Temperaturen um die 40 Grad. Mehr von Cornelius Dreger.
3: Ja, und auch in den kommenden Tagen sieht es nach über 40 Grad aus. Die Bundesärztekammer ruft dazu auf, auf sich, aber auch auf andere zu schauen. Besonders gefährdet sind etwa ältere, Schwangere oder auch Kinder. Die Deutsche Allianz Klimawandel und Gesundheit sagt, Deutschland ist auf extreme Hitzewellen nicht vorbereitet. Bündnischef Herrmann fordert, dass Hitzeschutz verbindlich in der Katastrophenvorsorge verankert wird, wie etwa beim Hochwasser.
1: Nach den schweren Erdbeben in Venezuela mit mindestens 160 Toten will auch Deutschland helfen. Verteidigungsminister Pistorius plant, die Bundeswehr ins Katastrophengebiet zu schicken. Zwei schwere Beben hatten Venezuela erschüttert, Dutzende Häuser stürzten ein. Teilerfolg für Bayer im Glyphosat-Streit vor dem obersten US-Gericht. Warnhinweise müssen nur nach einheitlichem US-Bundesrecht erfolgen. Strengere Regeln einzelner Bundesstaaten gelten nicht. Für Bayer könnte das einige Klagen sogar erledigen.
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4: Mit KI-Support. Viel Sonne und es bleibt trocken durch den Abend. Nur Richtung Nordwesten hängen ein paar Wolken am Himmel. In den Bergen später auch mal welche dabei. In der Nacht ist es dann meist klar. Die Tiefstwerte liegen zwischen 24 und 14 Grad. Morgen startet es wieder sonnig und heiß und die Höchstwerte gehen hoch bis 41 Grad. Am Abend sind im Westen vereinzelt Schauer oder Gewitter drin.
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1: Im Studio Colin Mock. Zum Abschluss der WM-Vorrunde spielt Deutschland heute gegen Ecuador. Nach den beiden Siegen gegen Curaçao und die Elfenbeinküste steht das DFB-Team als Gruppensieger schon sicher in der K.O.-Phase. Bundestrainer Julian Nagelsmann sagte vor dem Spiel:
2: Ich bin froh, dass wir nicht ausscheiden. Das ist das Wichtige. Wichtig ist aber auch, dass wir immer die Kirche im Dorf lassen. Wir haben jetzt zwei Spiele gewonnen. Eins relativ klar, eins relativ knapp. Wir wollen auch gerne gewinnen, um dann auch die nächsten Schritte zu gehen am Montag. Mal schauen, gegen wen wir dann spielen. Aber jetzt ist der klare Fokus Ecuador.
1: Anstoß ist um 22 Uhr unserer Zeit. Die Grünen im Bundestag wollen einen neuen Anlauf für ein AfD-Verbotsverfahren starten. Die Fraktionsspitzen haben ihren Kolleginnen und Kollegen von Union, SPD und Linken einen entsprechenden Brief geschrieben. Hintergrund ist ein neues Gutachten, das gute Chancen für ein AfD-Verbot sieht. In Venezuela läuft nach den schweren Erdbeben mit über 100 Toten die internationale Hilfe an. Mehrere Länder kündigten an, Rettungskräfte in die Region nahe der Hauptstadt Caracas zu schicken. Die Bundesregierung will sich mit 6 Transportflugzeugen mit Hilfsgütern und Einsatzkräften beteiligen. Und auch das Hilfswerk Malteser International schickt ein Team nach Venezuela. Koordinator Jonas Jung sagt bei NTV:
3: Die Herausforderungen sind immens, gerade der Medikamentenmangel. Und viele von uns haben sich bestimmt an die Bilder erinnert von dem schweren Erdbeben in der Türkei und in Syrien vor 3 Jahren. Der Unterschied ist jetzt, dass mit Venezuela ein wirklich krisengebeuteltes Land getroffen wurde. Und gerade die betroffene Region ist wirklich eine sehr strukturschwache, arme Region.
1: Deutschland erlebt die bisher heißesten Tage des Jahres. Mit Temperaturen an die 40 Grad und keiner wirklichen Abkühlung in den Nächten. Betroffen von der Hitzewelle sind auch viele andere Teile Europas. In Spanien, Frankreich und Großbritannien wurden bereits Rekordwerte gemessen. Es gab Hitzewarnungen, Stromausfälle und Schulschließungen. Das Social-Media-Verbot für Jugendliche in Australien wirkt offenbar kaum. Das Gesetz wird unter anderem mit Fake-Accounts umgangen, heißt es in einer neuen Studie von Forschern. Australien hatte vor einem halben Jahr TikTok und Co. für unter 16-Jährige verboten.
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4: Mit KI-Support. Viel Sonne und es bleibt trocken durch den Abend. Nur Richtung Nordwesten hängen ein paar Wolken am Himmel. In den Bergen später auch mal welche dabei. In der Nacht ist es dann meist klar. Die Tiefstwerte liegen zwischen 24 und 14 Grad. Morgen startet es wieder sonnig und heiß und die Höchstwerte gehen hoch bis 41 Grad. Am Abend sind im Westen vereinzelt Schauer oder Gewitter drin.
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1: Im Studio Colin Mock. Das Ticket für die K.O.-Runde hat die deutsche Fußballnationalmannschaft bei der WM schon in der Tasche. Heute geht's zum Abschluss der Gruppenphase noch gegen Ecuador. Zwei Wechsel wird's in der Startelf geben. Antonio Rüdiger wird den verletzten Nico Schlotterbeck ersetzen. David Raum kommt für den leicht angeschlagenen Nathaniel Brown. Bundestrainer Julian Nagelsmann sagt:
2: Wir haben jetzt zwei Siege geholt, was wichtig ist für die Tabelle. Wir haben aber noch ein Spiel, was wir A gewinnen wollen und B nutzen wollen, uns auch auf die K.O.-Phase vorzubereiten mit allem, was dazugehört. Und deswegen werden wir die Wechsel vornehmen, die wir vornehmen müssen. Und dann im Verlauf des Spiels versuchen, wieder gute Entscheidungen zu treffen, im Hinblick dann auch auf die K.O.-Runde.
1: Los geht's um 22 Uhr unserer Zeit. Die Kommunen in Deutschland sollen entlastet werden. Bund und Länder haben sich jetzt nach langem Ringen auf eine Finanzreform geeinigt. Der Bund übernimmt künftig 80% der Kosten, die den Kommunen durch Bundesgesetze entstehen. Das Motto also: Wer bestellt, bezahlt. Die Hitzewelle rollt weiter über Deutschland hinweg. Wir erleben die bisher heißesten Tage des Jahres mit Temperaturen um die 40 Grad. Mehr von Cornelius Dreger.
3: Ja, und auch in den kommenden Tagen sieht es nach über 40 Grad aus. Die Bundesärztekammer ruft dazu auf, auf sich, aber auch auf andere zu schauen. Besonders gefährdet sind etwa ältere, Schwangere oder auch Kinder. Die Deutsche Allianz Klimawandel und Gesundheit sagt, Deutschland ist auf extreme Hitzewellen nicht vorbereitet. Bündnischef Herrmann fordert, dass Hitzeschutz verbindlich in der Katastrophenvorsorge verankert wird, wie etwa beim Hochwasser.
1: Teilerfolg für Bayer im Glyphosatstreit vor dem obersten US-Gericht. Warnhinweise müssen nur nach einheitlichem US-Bundesrecht erfolgen, strengere Regeln einzelner Bundesstaaten gelten nicht. Für Bayer könnte das einige Klagen sogar erledigen. Die Deutsche Bahn schraubt ihre Ziele deutlich nach unten. Bahnchefin Paller sagt, bisherige Versprechen, etwa mehr Fahrgäste, komplett digitale Schiene und hohe Pünktlichkeitswerte, seien so nicht realistisch. Für den Fernverkehr heißt das konkret, 80% Pünktlichkeit sollen erst 2035 erreicht werden.
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4: Mit KI-Support. Viel Sonne und es bleibt trocken durch den Abend. Nur Richtung Nordwesten hängen ein paar Wolken am Himmel. In den Bergen später auch mal welche dabei. In der Nacht ist es dann meist klar. Die Tiefstwerte liegen zwischen 24 und 14 Grad. Morgen startet es wieder sonnig und heiß und die Höchstwerte gehen hoch bis 41 Grad. Am Abend sind im Westen vereinzelt Schauer oder Gewitter drin.
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0: Im Studio Colin Mock. Zum Abschluss der WM-Vorrunde spielt Deutschland heute gegen Ecuador. Nach den beiden Siegen gegen Curaçao und die Elfenbeinküste steht das DFB-Team als Gruppensieger schon sicher in der K.O.-Phase. Bundestrainer Julian Nagelsmann sagte vor dem Spiel:
1: Ich bin froh, dass wir nicht ausscheiden. Das ist das Wichtige. Wichtig ist aber auch, dass wir immer die Kirche im Dorf lassen. Wir haben jetzt zwei Spiele gewonnen. Eins relativ klar, eins relativ knapp. Wir wollen auch gerne gewinnen, um dann auch die nächsten Schritte zu gehen am Montag. Mal schauen, gegen wen wir dann spielen. Aber jetzt ist der klare Fokus Ecuador.
0: Anstoß ist um 22 Uhr unserer Zeit. Die Kommunen in Deutschland sollen entlastet werden. Bund und Länder haben sich jetzt nach langem Ringen auf eine Finanzreform geeinigt. Der Bund übernimmt künftig 80% der Kosten, die den Kommunen durch Bundesgesetze entstehen. Das Motto also: Wer bestellt, bezahlt. Einmal mehr hat der Bundestag über die Organspende diskutiert. Seit Jahren wird wegen der niedrigen Spenderzahlen über eine Neuregelung gesprochen. Eine fraktionsübergreifende Gruppe von Abgeordneten will die sogenannte Widerspruchslösung. Heißt, wer nicht widerspricht, ist automatisch Spender. Gitta Konnemann von der Unionsfraktion sagt:
2: Wir befreien damit aber auch Angehörigen aus einer verzweifelten Situation. Denn heute müssen sie im Zweifel widersprechen und entscheiden.
0: Eine andere Abgeordnetengruppe will lieber besser aufklären und dass man sich leichter ins Register eintragen kann. Die Deutsche Stiftung Patientenschutz sagt, die Debatte dreht sich im Kreis. Deutschland erlebt die bisher heißesten Tage des Jahres, mit Temperaturen an die 40 Grad und keiner wirklichen Abkühlung in den Nächten. Betroffen von der Hitzewelle sind auch viele andere Teile Europas. In Spanien, Frankreich und Großbritannien wurden bereits Rekordwerte gemessen. Es gab Hitzewarnungen, Stromausfälle und Schulschließungen. Teilerfolg für Bayer im Glyphosat-Streit vor dem obersten US-Gericht. Warnhinweise müssen nur nach einheitlichem US-Bundesrecht erfolgen. Strengere Regeln einzelner Bundesstaaten gelten nicht. Für Bayer könnte das einige Klagen sogar erledigen.
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4: Mit KI-Support. Meist ist weiter klar bis nur leicht wolkig und es bleibt trocken. In der Nacht gehen die Temperaturen runter auf 24 bis 16 Grad. Morgen gibt's dann wieder verbreitet Sonne und trocken bleibt's auch und die Hitze legt nochmal nach, die Topwerte schaffen bis zu 41 Grad.

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1: Im Studio Leser Schwarzkopf. Zum Abschluss der WM-Vorrunde geht's für Deutschland in diesen Minuten gegen Ecuador. Nach den beiden Siegen gegen Curaçao und die Elfenbeinküste steht das DFB-Team als Gruppensieger schon sicher in der K.O.-Runde. Bundestrainer Julian Nagelsmann.
2: Ich bin froh, dass wir nicht ausscheiden. Das ist das Wichtige. Wichtig ist aber auch, dass wir immer die Kirche im Dorf lassen. Wir haben jetzt zwei Spiele gewonnen. Eins relativ klar, eins relativ knapp. Wir wollen auch gerne gewinnen, um dann auch die nächsten Schritte zu gehen am Montag. Mal schauen, gegen wen wir dann spielen. Aber jetzt ist der klare Fokus Ecuador.
1: Wer bestellt, bezahlt. Unter diesem Motto sollen die klammen Kommunen in Deutschland entlastet werden. Bund und Länder haben sich jetzt nach langem Streit auf eine Finanzreform geeinigt. Bei neuen Bundesgesetzen übernimmt der Bund künftig 80% der Kosten, die in den Kommunen entstehen. Allerdings, bei neuen Gesetzen, die kommunale Kassen entlasten, wandert Geld auch wieder zurück. Vor allem wegen stark gestiegener Sozialausgaben stehen die Kommunen immer mehr unter Druck. In Venezuela läuft nach den schweren Erdbeben mit über 180 Toten die internationale Hilfe an. Mehrere Länder kündigten an, Rettungskräfte in die Region nahe der Hauptstadt Caracas zu schicken. Die Bundeswehr will sich beteiligen und etwa auch Malteser International schickt ein Team nach Venezuela. Die Organspendezahlen sind in Deutschland weiter zu niedrig. Der Bundestag hat jetzt wieder über eine Neuregelung diskutiert. Eine fraktionsübergreifende Gruppe will, dass alle automatisch Spender sind, außer sie widersprechen. Eine andere will lieber besser aufklären und dass man sich leichter ins Register eintragen kann. Das Social-Media-Verbot für Jugendliche in Australien wirkt offenbar kaum. Das Gesetz wird unter anderem mit Fake-Accounts umgangen, heißt es in einer neuen Studie von Forschern. Australien hatte vor einem halben Jahr TikTok und Co. für unter 16-Jährige verboten.
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3: Mit KI-Support. Meist ist weiter klar bis nur leicht wolkig und es bleibt trocken. In der Nacht gehen die Temperaturen runter auf 24 bis 16 Grad. Morgen gibt's dann wieder verbreitet Sonne und trocken bleibt's auch und die Hitze legt nochmal nach, die Topwerte schaffen bis zu 41 Grad.

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1: Im Studio Leser Schwarzkopf. Wer bestellt, bezahlt. Unter diesem Motto sollen die Kommunen in Deutschland entlastet werden. Bund und Länder haben sich jetzt nach langem Streit auf eine Finanzreform geeinigt. So sollen die Städte und Gemeinden ab September 80% der Kosten zurückbekommen, die ihnen durch neue Bundesgesetze entstehen. Bundeskanzler Friedrich Merz sagt:
2: Wir alle haben angespannte Haushaltssituationen. Wir werden also in Zukunft gemeinsam, auch aus einem gemeinsamen Interesse heraus, darauf achten, dass wir das, was wir beschließen, auch gemeinsam bezahlen, sei es auf der Ebene des Bundes, der Länder oder der Gemeinden.
1: Die Kommunen schlagen schon länger Alarm, dass sie angesichts eines Milliardenlochs im Portemonnaie mehr Unterstützung brauchen. Weniger Papierkram und Warten im Bürgeramt, dafür viel mehr digital. Bund und Länder haben sich auch auf ein Programm verständigt, wie der Staat moderner werden kann. Da ist etwa geplant, dass E-Mails künftig viele Behördenformulare ersetzen. Der Personalausweis soll auch per Post

0: zugeschickt werden können. Das Kindergeld gibt's demnächst ohne Antrag. Und eine Deutschland-App soll digitale staatliche Leistungen bündeln. Dazu kommt ab nächstem Jahr eine digitale Brieftasche. Nach den schweren Erdbeben in Venezuela ist das genaue Ausmaß weiter unklar. Über 180 Menschen sind mindestens ums Leben gekommen. Dazu werden noch tausende Menschen vermisst. Mittlerweile läuft die internationale Hilfe an. Unter anderem will sich die Bundeswehr beteiligen. Die Grünen im Bundestag wollen einen neuen Anlauf für ein AfD-Verbotsverfahren starten. Die Fraktionsvorsitzenden Hasselmann und Dröge haben ihren Kolleginnen und Kollegen von Union, SPD und Linken einen entsprechenden Brief geschrieben. Hintergrund ist ein neues Gutachten, das gute Chancen für ein AfD-Verbot sieht. Deutschland erlebt die bisher heißesten Tage des Jahres, mit Temperaturen an die 40 Grad und keiner wirklichen Abkühlung in den Nächten. Betroffen von der Hitzewelle sind aber auch viele andere Teile Europas. In Spanien, Frankreich und Großbritannien wurden bereits Rekordwerte gemessen. Es gab Hitzewarnungen, Stromausfälle und Schulschließungen.
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2: Mit KI-Support. Meist ist weiter klar bis nur leicht wolkig und es bleibt trocken. In der Nacht gehen die Temperaturen runter auf 24 bis 16 Grad. Morgen gibt's dann wieder verbreitet Sonne und trocken bleibt's auch. Und die Hitze legt nochmal nach. Die Topwerte schaffen bis zu 41 Grad.
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1: Im Studio Leser Schwarzkopf. Wer bestellt, bezahlt. Unter diesem Motto sollen die klammen Kommunen in Deutschland entlastet werden. Bund und Länder haben sich jetzt nach langem Streit auf eine Finanzreform geeinigt. Bei neuen Bundesgesetzen übernimmt der Bund künftig 80% der Kosten, die in den Kommunen entstehen. Allerdings, bei neuen Gesetzen, die kommunale Kassen entlasten, wandert Geld auch wieder zurück. Vor allem wegen stark gestiegener Sozialausgaben stehen die Kommunen immer mehr unter Druck. Deutschland will nach den schweren Erdbeben in Venezuela helfen. Die Bundeswehr steht mit 6 Transportflugzeugen mit Hilfsgütern und Einsatzkräften bereit. Noch immer ist das genaue Ausmaß der Naturkatastrophe unklar. Über 180 Menschen sind mindestens ums Leben gekommen, dazu werden noch tausende Menschen vermisst. Auch Malteser International schickt ein Team nach Venezuela. Koordinator Jonas Jung sagt bei NTV, dass alles gebraucht wird.
2: Medikamente, viele Häuser sind zerstört, die Verletzten müssen versorgt werden. Wir haben in der betroffenen Region ein Gesundheitszentrum, von dem wir, was wir bislang gehört haben, weiter hoffentlich arbeiten können. Und das wäre jetzt also unser erster Ansatzpunkt, zu schauen, wie wir dort entsprechend unterstützen können.
1: Die Organspendezahlen sind in Deutschland weiter zu niedrig. Der Bundestag hat jetzt wieder über eine Neuregelung diskutiert. Eine fraktionsübergreifende Gruppe will, dass alle automatisch Spender sind, außer sie widersprechen. Eine andere will lieber besser aufklären und dass man sich leichter ins Register eintragen kann. Teilerfolg für Bayer im Glyphosat-Streit vor dem obersten US-Gericht. Warnhinweise müssen nur nach einheitlichem US-Bundesrecht erfolgen. Strengere Regeln einzelner Bundesstaaten gelten nicht. Für Bayer könnte das einige Klagen erschweren oder

0: sogar erledigen. Das Social-Media-Verbot für Jugendliche in Australien wirkt offenbar kaum. Das Gesetz wird unter anderem mit Fake-Accounts umgangen, heißt es in einer neuen Studie von Forschern. Australien hatte vor einem halben Jahr TikTok und Co. für unter 16-Jährige verboten.
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2: Mit KI-Support. Meist ist weiter klar bis nur leicht wolkig und es bleibt trocken. In der Nacht gehen die Temperaturen runter auf 24 bis 16 Grad. Morgen gibt's dann wieder verbreitet Sonne und trocken bleibt's auch. Und die Hitze legt nochmal nach. Die Topwerte schaffen bis zu 41 Grad.
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